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Da sagt noch einer, ein Basslauf und ein Gitarrensolo können heutzutage nicht mehr faszinieren. 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

Der Chefarzt kehrt zurück und stellt die Diagnose zur Lage der Nation. Happy to be Deutsch von Farin Urlaub ist neu. Auf Rock Antenne Österreich.

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Amy Lee und ihre Band melden sich eindrucksvoll zurück. Mit der neuen Single liefern Evanescence einen kraftvollen Mix aus Emotionen, Energie und Gänsehaut. Genau das, was wir lieben. Who Will You Follow von Evanescence ist neu. Auf Rockantenne Österreich.

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1: Shinedown 8. Ein bisschen hat es gedauert, zugegeben. Die erste Single vom neuen Shinedown-Album ist vor knapp anderthalb Jahren rausgekommen, aber immerhin zeigen sie uns diesmal wieder, warum sie ein Fixstarter sind, wenn es um modernen Hardrock geht. Stark und fett produziert, Refrains, die zum Mitgrölen einladen, und natürlich gibt's auch die Shinedown-typische Ballade am Album. Übrigens, das neue Album ist mit 60 Minuten das bis jetzt längste Album der Band, lässt sich aber sehr, sehr gut durchhören. Eight von Shinedown ist unser Album der Woche bei Rock Antenne Österreich.
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seit 30 Jahren mit dabei und kein bisschen erwachsen. Zebrahead präsentieren uns mit der Single Smoke Signals from My Couch einen Vorgeschmack auf ihre kommende EP. Und der Song ist neu auf Rockantenne Österreich.

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1: Montag, gut, dass wir gemeinsam aufstehen, weil gemeinsam macht es halt doch deutlich mehr Spaß als alleine. Mando Diao, jetzt kurz nach 5. Guten Morgen.
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Musik steht über allem. Zumindest ist das bei Freddie von Queen immer so gewesen. Der hat ja eigentlich immer die Musik vor den Takes komponiert. Allerdings bei Killer Queen hat er eine Ausnahme gemacht, aber wahrscheinlich auch, ja, weil ihm der Text so schnell passiert ist. Geschrieben an einem einzigen Samstagabend. Killer Queen in der Rockantenne Österreich Frühschicht. Und wir schauen, dass wir wach werden. Oder wach bleiben. Mit den Guano Apes, jetzt am Montag, kurz nach 5.

Ein Song, der eigentlich als Scherz gedacht gewesen ist. Tom Petty hat den geschrieben und seinem Produzenten, dem Jeff Lynne. Er ist der Jeff Lynne, der auch mit Tom Petty bei den Traveling Wilburys unterwegs gewesen ist. Dann vorgespielt. Tom Petty hat den Text geschrieben und ein bisschen auf dem Keyboard rumgeklimpert. Jeff Lynne hat gelacht, hat aber auch gemeint, der Song ist ein Wahnsinn, den müssen wir fertig machen. Bei System of a Down ist es ein bisschen anders gewesen. Gitarrist Darren Malakian hat den Song hier geschrieben, hat den aber zuerst nicht mit der Band geteilt, weil er gedacht hat, ist ein bisschen zu ruhig für System of a Down. Und der Rest der Band hat ihn dann schon fast zwingen müssen, dass er den aufnimmt und eben auch singt. Lonely Day, jetzt in der Rockantenne Österreich-Vorschicht.

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0: Eine der coolsten Frauen auf diesem Planeten, Patti Smith in der Rockantenne Österreich. Frühschicht, kurz nach 5:30.
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0: Rock aus der Nachbarschaft, unser Sound, unsere Bands, wo wir sagen, die solltet ihr unbedingt kennen, wenn ihr das nicht so schon längst tut. Ja? Heute eine Band, die noch gar nicht so lange unterwegs ist, aber umso stärker klingt. Punkrock aus Graz, die Debütsingle ist gerade aber ein knappes halbes Jahr alt. I'm Alright, die Sandbags, jetzt in der Rockantenne Österreich Frühschicht.

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Linkin Park, Rock in Peace, Chester und seine Songs singen wir ja morgen, so laut wie es nur irgendwie geht. Linkin Park ja morgen mit ihrer neuen Stimme live bei uns in der Rock City Wien. Was sonst noch so los ist im Rock'n'Roll, gibt's gleich wieder. Und zwar hier, in den Rockkonzern Österreich Musik News. In ein paar Minuten um Punkt 6.

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11: Montag, Punkt 6, guten Morgen. Das Rockantenne Österreich weiter heute. Viel Sonne, aber später auch ein bisschen Regen. Wien beim Stephansplatz 16 Grad. Graz bei der Murinsel 17, Innsbruck beim Rapoldi Park 14. Am Nachmittag bilden sich vor allem in Tirol, in Salzburg, Kärnten und auch in der Steiermark dann mehr Wolken. Da gibt es dann einzelne Regenschauer und Gewitter. In Wien, Niederösterreich und Oberösterreich, aber auch im Burgenland bleibt es heute trocken und sonnig bei 23 bis 30 Grad.
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12: 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Im Studio Alex Sücker. Ab heute kann das Nachfolgemodell für die Bildungskarenz beim AMS beantragt werden. Die sogenannte Weiterbildungszeit. Die Hürden sind höher, die Vorgaben strenger, als es früher der Fall war. So ist etwa ein direkter Anschluss an die Elternkarenz nicht mehr möglich. Die Ausbildung muss auch mindestens 20 Wochenstunden umfassen. Bei Studien müssen 20 ECTS pro Semester absolviert werden. Einen Rechtsanspruch auf die Beihilfe gibt es nicht. Innenpolitisch steht die Woche ganz im Zeichen der Budgetrede von Finanzminister Markus Matterbauer übermorgen Mittwoch. Damit beginnen die Budgetdebatten im Parlament. Beschlossen wird am Mittwoch der Unterstützungsfonds für Alleinerziehende. Sie bekommen künftig monatlich rund 240 Euro pro Kind, wenn sie sonst keinen Unterhalt erhalten. Tech-Milliardär Elon Musk will diese Woche mit seinem Raumfahrtunternehmen SpaceX an die Börse und damit rund 75 Milliarden Dollar einsammeln. Das wäre der bisher größte Börsengang der Geschichte. Noch letzte Woche hat SpaceX einen großen Deal abgeschlossen und zwar mit Google. Der Internetgigant braucht dringend mehr Rechenleistung für seine KI-Entwicklung und bezieht diese künftig bei SpaceX für monatlich unfassbare 920 Millionen Dollar.
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13: Im Sommer bekommen wir tatsächlich verschollene Musik von Prince zu hören. Am 28. August kommt eine Zusammenstellung bisher unveröffentlichter Songs. Timeless wird das mittlerweile zweite posthume Werk nach

0: dem Tod von Prince im Jahr 2016. Es soll 10 Titel aus der gesamten Karriere des Künstlers enthalten. Mit dem Song Stone gibt es ab sofort einen ersten Vorgeschmack. 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
1: Danke Martin.
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1: Montag, guten Morgen. Es geht um ein Album, das im Sommer 99 jeder zumindest einmal gehört hat. Ne? Ist genau heute rausgekommen. Es geht um die Red Hot Chili Peppers, gleich hier, aber zuerst einmal Ozzy. 1 nach 6.
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Mark Rausfisch und Roger Chapman. Hier ist die Rockantenne Österreich Frühschicht am Montag. Heute ist der 8. Juni. Guten Morgen und heute haben die Red Hot Chili Peppers was zu feiern. Californication, das Album, das sie den Kindern der 90er noch einmal so richtig ins Ohr gebracht hat. Das ist ab dem Sommer 1999 wirklich überall gelaufen. Und genau heute im Jahr 99 ist es rausgekommen. Aber sonst muss man ja sagen, ist es eher schi geworden, die Red Hot Chili Peppers. Die haben in den letzten zwei Jahren genau ein Konzert gespielt. Ja? Aber gut, die Kohle brauchen sie offensichtlich gerade eh nicht so wirklich, weil erst vor ein paar Wochen haben die ja ihre Rechte an ihrer Musik verkauft. Für stolze 300 Millionen Dollar. Darum sollte sich ein bisschen feiern ja ausgehen. Und wir feiern jetzt den 27. Geburtstag von dem einem ihrer größten Alben, von der Californication, Scar Tissue, jetzt. 10 nach 6.

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wahnsinnig schön, The Who Behind Blue Eyes. Hier ist die Rockantenne Österreich Frühschicht. Am Montag, da sind wir gemeinsam unterwegs in ganz Österreich auf DAB Plus und in ganz Wien auf UKW. Am Montag vor dem Nova, am Donnerstag geht es ja da schon los. Ne? Und wir haben uns die Festivalstimmung schon jetzt am Wochenende geholt beim Rock im Park. Da sind wir für euch dabei gewesen. Und eine Sache, die am Freitag ziemlich laut aufgefallen ist, ist dieser Song hier. Electric Cowboy gemeinsam mit The Offspring.

0: Radical Times Roll, Electric Callboy haben da gemeinsam mit Dexter von The Offspring einen Song noch einmal das gewisse Callboy-Extra gegeben. Freitag rausgekommen, kurz bevor Callboy auf der Bühne gestanden sind, am Rock in Park, und wir haben sie da auch noch getroffen und gefragt, wie genau kommt es zu sowas?
1: Wir müssen einfach mal kurz darüber reden, dass wir auf diesem Festival waren in Belgien. Und uns dann gesagt wurde, die Offspring wollen mal mit euch sprechen. Und wir dachten, wie man so ist, ne, als Kinder der 90er, wir haben irgendwas angestellt. Man rechnet nie damit, dass man gelobt wird. Auf jeden Fall kamen die dann und haben uns ganz liebe Sachen gesagt. Diese Band war einer der Gründe, warum ich mir damals eine E-Gitarre gekauft habe. Das war so, ey, krass, erstmal weggeflasht und dann so, können wir eure Show von der Seite gucken? Das war irgendwie krank. So, das sind deine Idole und jetzt sind die kennen dich und finden deine Mucke geil. Und dann dachten wir, jetzt machen wir einen Song mit denen.
0: Das ist schon sehr geil. Also wenn ich mir denke, als Kind der 90er, wenn mich die Offspring anrufen würden, wäre ich auch ziemlich geflasht, glaube ich, kann man sagen. Callboy haben dann die Bühne am Rock im Park natürlich zerlegt. Die Offspring haben sich auch noch warm gespielt am Wochenende. Und zwar für uns. Diesen Donnerstag läuft bei uns am Nova. Die Offspring. Jetzt in der Rockantenne Österreich Frühschicht. 19:06. 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

0: Live, die wir sofort erkennen, Rod Stewart in der Rockantenne Österreich Frühschicht, 6.26 Uhr.
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0: John Farnham trägt uns in den Montag hinein und Status Quo. Whatever you want, gibt's gleich hier in der Rockantenne Österreich Frühschicht.
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25: Im Studio Alex Hücker. Ab heute kann das Nachfolgemodell für die Bildungskarenz beim AMS beantragt werden. Die sogenannte Weiterbildungszeit. Die Hürden sind höher, die Vorgaben strenger, als es früher der Fall war. So ist etwa ein direkter Anschluss an die Elternkarenz nicht mehr möglich. Die Ausbildung muss auch mindestens 20 Wochenstunden umfassen. Bei Studien müssen 20 ECTS pro Semester absolviert werden. Einen Rechtsanspruch auf die Beihilfe gibt es nicht. Innenpolitisch steht die Woche ganz im Zeichen der Budgetrede von Finanzminister Markus Matterbauer übermorgen Mittwoch. Damit beginnen die Budgetdebatten in Paris.

0: Parlament. Beschlossen wird am Mittwoch der Unterstützungsfonds für Alleinerziehende. Sie bekommen künftig monatlich rund 240 Euro pro Kind, wenn sie sonst keinen Unterhalt erhalten. Tech-Milliardär Elon Musk will diese Woche mit seinem Raumfahrtunternehmen SpaceX an die Börse und damit rund 75 Milliarden Dollar einsammeln. Das wäre der bisher größte Börsengang der Geschichte. Noch letzte Woche hat SpaceX einen großen Deal abgeschlossen, und zwar mit Google. Der Internetgigant braucht dringend mehr Rechenleistung für seine KI-Entwicklung und bezieht diese künftig bei SpaceX für monatlich unfassbare 920 Millionen Dollar.
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Status Quo am Montag. Guten Morgen, hier ist die Rockantenne Österreich Frühschicht. Und Bands sind ja oft Monate am Stück unterwegs, manche sogar Jahre auf allen Bühnen der Welt. Und da bleibt ja oft gar nicht viel Zeit für ein Privatleben. Umso schöner, wenn wir dann mitbekommen, dass unsere Rockstars untereinander auch sich wahnsinnig gut verstehen. Und vor allem, wenn es ja eigentlich jahrelang oder jahrzehntelang eigentlich ganz anders ausgeschaut hat. Auftritt die Ärzte und die Hosen, früher sogar als quasi Gegner und Rivalen in den Medien inszeniert. Wie weit das jemals so gewesen ist, das sei jetzt einmal dahingestellt. Aber seit dem Moment, wo wir das neue und

Wir haben hier in der Redaktion lange diskutiert, kommen die Ärzte für einen Song auf das letzte Hosenalbum und so wirklich dran geglaubt haben wir nicht, aber am Ende ist es dann eben doch passiert und das ist doch wahnsinnig schön. Ja? Farin von den Ärzten singt den ersten Song am letzten Hosenalbum und das eigentlich Farin untypisch, völlig unironisch und wahnsinnig liebevoll. Mittlerweile wissen wir ja, die Hosen und die Ärzte haben sich schon in den 90ern angenähert, sind seitdem auch in Kontakt und die Krönung dieser Freundschaft ist eben diese Liebeserklärung von Farin von den Ärzten an die Hosen auf ihrem letzten Album. Und über Farin können wir uns ja auch bald noch einmal freuen. Im September kommt nämlich sein neues Album raus und das ist die erste Single dazu. Happy to be Deutsch, jetzt in der Rockantenne Österreich.

0: ACDC Garantie nur echt hier in der Rockantenne Österreich. Frühschicht, guten Morgen in ganz Österreich auf DRB Plus, in ganz Wien auf UKW. Und die nächsten Tage schauen ja bei einigen von uns folgendermaßen aus. Schlafsack suchen, WhatsApp-Gruppen organisieren und Lieblingsbandshirts einpacken, weil am Donnerstag geht's ja los am Nova in Nickelsdorf. Und wir haben den Festival-Sommer schon am Wochenende gestartet und sind für euch am Rock im Park unterwegs gewesen.
1: Ja. Dass die Stimmung passt, ne?
2: Und der Trichter. Hopfen, Vitamine.
3: Feiern, Stimmung, ja. Die Bands.
4: Gute Freunde. Bei den Nachbarn mal anklopfen und mit denen Freundschaften schließen.
5: Stimmung. Einfach

0: Spaß. Mit schönem Wetter wäre es noch besser, aber...
1: Es ist hier friedlich, man hilft sich gegeneinander und das ist dieser Spirit.
2: Ja, wettermäßig schaut es fürs Nova-Stand heute folgendermaßen aus, sagen wir mal so, zu heiß wird es nicht. Gummistiefel solltet ihr vielleicht auch noch suchen, aber es gibt hier kein schlechtes Wetter, es gibt nur großartige Musik. Am Nova Donnerstag live bei uns Volbeat und wir grüllen uns jetzt schon mal warm für die jetzt in der Rockantenne Österreich Frühschicht.

0: Wallbeats in der Rock Antenne Österreich Frühschicht am Montag, 6.55 Uhr. Machen wir gleich laut weiter. Es gibt es gleich nach den Musiknews. Da geht es um ein neues Weezer-Album. Das kommt und das kommt schon bald. Was wir da alles schon wissen, hören wir gleich um Punkt 7.
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15: Montag.7, guten Morgen. Das Rockantenne Österreich. Wetter heute einiges an Sonne, allerdings später auch einiges an Regen. Wien beim Stephansplatz 16 Grad, Graz bei der Murinsel 17, Innsbruck beim Rapoldipark 14 Grad. Heute am Nachmittag Regen und Wolken von Tirol über Salzburg, Kärnten bis in die Steiermark. Immer wieder einzelne Regenschauer und Gewitter möglich dann am Nachmittag. In Wien, Niederösterreich, Oberösterreich und im Burgenland sollte es heute trocken und sonnig bleiben. Und die Temperaturen deswegen auch ein bisschen unterschiedlich, je nach Regen 23 bis 30 Grad.
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17: Im Studio Alex Sücker. Ab sofort kann die neue Weiterbildungszeit, das Nachfolgemodell der Bildungskarenz beim AMS, beantragt werden. Es ist deutlich strenger geregelt als die Bildungskarenz. So ist etwa ein direkter Anschluss an die Elternkarenz nicht mehr möglich. Bei Menschen, die besser verdienen, muss sich der Arbeitgeber mit 15% an der Weiterbildungszeit beteiligen. Der Flughafen München ist wieder in Betrieb. Der Feueralarm gestern Abend ist offenbar durch ein defektes Bauteil in der Lüftungsanlage ausgelöst worden. Daraufhin wurde der gesamte Tower evakuiert. Schon nach 2 Stunden gab es bereits wieder einzelne Starts. und Abnehmen.

0: Spritzen könnten bestimmte Krebsarten verhindern. Darauf deutet eine aktuelle internationale Studie hin. Konkret geht es um Krebsarten, die bei starkem Übergewicht häufiger auftreten, wie Brustkrebs, Dickdarm- oder Bauchspeicheldrüsenkrebs. Bei Patienten, die die Abnehmspritze bekommen haben, um das Gewicht zu verringern, war das Krebsrisiko um rund 40% geringer als bei Patienten, die mit Diät und Bewegung abnehmen wollten.
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2: Ein neues Album von Weezer kommt. Die amerikanische Alternative Rock Band hat ihr inzwischen 16. Album angekündigt. Das so betitelte Gold Album fährt mit 10 neuen Tracks auf und erreicht uns am 21. August. Es gibt außerdem schon eine erste Vorab-Single, die heißt We Might As Well Be Strangers und sie klingt, als wenn Weezer wieder mehr Richtung Pop-Punk gehen. 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
3: Danke Martin.
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3: Montag, gut, dass wir gemeinsam aufstehen. Wikinger Metal und New Metal aus der Steiermark. Einiges los bei uns in der Rockrepublik und wir schauen gleich, wo wir uns live wiedersehen im Event Update. Hört einmal den Biscuit, 2-7.
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0: Vanessa Average in der Rockantenne Österreich Frühschicht am Montag. Schauen wir, was so ansteht bei uns in Österreich.
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0: Metal, der wirklich sehr, sehr viel Spaß macht. Container X aus Graz. Gescheit harter New Metal, der beides kann uns gescheit zum Marschen bringen, aber halt auch ehrlich schräge Texte hat Container X live auf Tour 17. Juni in Kaindorf. Die Wikinger sind wieder unterwegs. Amon Amarth mit ihrer The All Father Awakens Tour donnern durch Österreich gemeinsam mit Orbit Culture und Soilwork. 3. November live im Gasometer in Wien. Und all unsere Termine findet ihr sowieso immer auch online in unserer App. Und wir fahren jetzt weiter in den Montag mit den H-Blocks. 12 nach 7.

Der Sound der 80er kommt von Genesis in der Rockkonzert Österreich, Frühschicht in ganz Österreich auf DAB Plus, in ganz Wien auf UKW. Und der Montag, der gehört uns und dem besten Rock nonstop. Bon Jovi, jetzt zum Wachbleiben. 7.22 Uhr.

0: Ein Riesensong, Rush von Sawyer. Albers, guten Morgen.
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0: Clash. I Fought the Law gibt's gleich und R.E.M. Shiny Happy People, gleich hier in der Rockantenne Österreich Frühschicht.
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4: Im Studio Alex Sücker. Ab sofort kann die neue Weiterbildungszeit, das Nachfolgemodell der Bildungskarenz beim AMS, beantragt werden. Es ist deutlich strenger geregelt als die Bildungskarenz. So ist etwa ein direkter Anschluss an die Elternkarenz nicht mehr möglich. Bei Menschen, die besser verdienen, muss sich der Arbeitgeber mit 15% an der Weiterbildungszeit beteiligen. Der Flughafen München ist wieder in Betrieb. Der Feueralarm gestern Abend ist offenbar durch ein defektes Bauteil in der Lüftungsanlage ausgelöst worden. Daraufhin wurde der gesamte Tower evakuiert. Schon nach 2 Stunden gab es bereits wieder einzelne Starts. Und Abnehmspritzen könnten bestimmte Krebsarten verhindern. Darauf deutet eine aktuelle internationale Studie hin. Konkret geht es um Krebsarten, die bei starkem Übergewicht häufiger auftreten, wie Brustkrebs, Dickdarm oder Bauchspeicheldrüsenkrebs. Bei Patienten, die die Abnehmspritze bekommen haben, um das Gewicht zu verringern, war das Krebsrisiko um rund 40% geringer als bei Patienten, die mit Diät und Bewegung abnehmen wollten.
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0: 20 vor 8, guten Morgen am Montag.
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0: 8. Juni heute und wir sind angekommen mitten im Festival Sommer. Am Wochenende hat schon mal laut gekracht am Rock im Pass.

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0: My Hero im Julia live bei uns in Rock City.
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0: Die Foo Fighters ist eine der Bands, die einigen von uns ja noch gefehlt haben auf unserer Liste. Endlich wieder live bei uns in Österreich. Der Festival Sommer, der ist gut zu uns. Hier ist die Rock Antenna Österreich Frühschicht am Montag in ganz Österreich auf DAB Plus, in ganz Wien auf UKW. Und bevor der Tag heute richtig losgeht, schauen wir, dass wir nochmal gemeinsam durchatmen mit Uriah Heep. 10 vor 8.

0: Gary Moore für den Montag, 7.57 Uhr. Guten Morgen, hier ist die Rockantenne Österreich Frühschicht. Gleich geht's weiter mit Aerosmith. Nach den Musiknews, da geht's um den Nachlass von Prince. Aus dem kommt einiges auf uns zu und zwar schon bald. Was wir da schon wissen, gleich um Punkt 8.
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0: Montag, Punkt 8, guten Morgen. Das Rockantenne Österreich Wetter. Heute einiges an Sonne, später doch auch ein bisschen Regen dabei. Wind am Stephansplatz 18 Grad, Graz bei der Murinsel 18, Innsbruck beim Rapoldi Park 15 Grad. Und am Nachmittag kommen dann die Wolken in Tirol, in Salzburg, in Kärnten, aber auch in der Steiermark. Und da gibt es dann einzelne Regenschauer und Gewitter. In Wien, in Niederösterreich, in Oberösterreich, aber auch im Burgenland bleibt es heute trocken und sonnig bei 23 bis 30 Grad.
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8: Im Studio Alex Sücker. Übermorgen Mittwoch präsentiert Finanzminister Markus Matterbauer das Budget für die kommenden zwei Jahre. Das Doppelbudget trägt den Namen Aufschwung, Gerechtigkeit und Reformen. Klar ist seit gestern Abend, dass es mehr Geld für das Bundesheer und auch für das Frauenbudget geben wird. Insgesamt setzt die Regierung weiterhin auf einen Mix aus Sparen und höheren Einnahmen. Die Polizei warnt heute erneut vor einer neuen Betrugsmasche über Hotelbuchungen. Pünktlich zum Start der Urlaubssaison verschicken Betrüger WhatsApp-Nachrichten, in denen steht, dass man für einen vergangenen Urlaub noch eine Rückzahlung bekommt. Mit einem Link, wo man seine Daten eingeben soll. Bei Booking.com hat es ein Datenleck gegeben, womit die Betrüger offenbar Zugriff auf echte Daten bekommen haben. Und heute startet die Weltblutspendewoche mit ihrem Höhepunkt, dem Weltblutspendewoche.

0: Spendetag am Sonntag. Ein guter Zeitpunkt, um Blutspenden zu gehen, so der Aufruf vom Roten Kreuz heute. Denn die Lager sind aktuell lange nicht so gefüllt, wie es notwendig wäre.
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2: Im Sommer bekommen wir tatsächlich verschollene Musik von Prince zu hören. Am 28. August kommt eine Zusammenstellung bisher unveröffentlichter Songs. Timeless wird das mittlerweile zweite posthume Werk nach dem Tod von Prince im Jahr 2016. Es soll 10 Titel aus der gesamten Karriere des Künstlers enthalten. Mit dem Song Stone gibt es ab sofort einen ersten Vorgeschmack. Mehr News aus der Rockwelt jederzeit für euch in der Rock Antenne Österreich App.
3: Danke, Martin.
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3: Gehen wir es gemeinsam an am Montag. Bitte sie top jetzt. 3 nach 8.
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Es gibt so Songs, die haben sich bei uns in unser Gedächtnis eingebrannt, aber wenn wir die hören, fallen einigen von uns nicht einmal so ganz so schnell die Bandnamen ein. Zum Beispiel bei dem Song hier. Turn the Wild Shade of Pale, unpackbarer Sound. Im Original von Procolarum, klar, aber der Song ist ziemlich oft gecovert worden und vielleicht tun sich deswegen manche beim Bandnamen schwer. Ganze 900 Covers gibt's von dem Song nämlich.

haben wir da dabei gehabt. Annie Lennox, Joe Cocker, sogar Doro, alle diese Bands haben Versionen gemacht von The White Shade of Pale und zu den Songs einen der meistgespielten Titel aller Zeiten gemacht.

Das ist schon ein Wahnsinn, ja. Aber am Ende schlägt ja nichts das Original. Da sind wir uns, glaube ich, einig. Procol Harum, A Whiter Shade of Pale, jetzt in der Rockantenne Österreich Frühschicht. 12 nach 8.

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Wohl früh Rock'n'Roll, die Sportfreunde am Montag in der Rockantenne Österreich. Frühschicht in ganz Österreich sind wir gemeinsam unterwegs und schauen uns, was wird aus der neuen Woche. Und das eben in ganz Österreich auf DAB Plus, in ganz Wien auf UKW. Und wenn die hier laufen, dann wissen wir sowieso, dass wir richtig sind. In der Rockantenne Österreich Frühschicht mit der ACDC-Garantie. 20 nach 8.

0: Starship. Für den Montag, hier ist die Rockantenne Österreich Frühschicht, 8.27 Uhr.
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0: Metallica. The Memory Remains gibt's gleich und die Steve Miller Band. Abracadabra, gleich hier in der Rockantenne Österreich Frühschicht.
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11: Im Studio Alex Zücker. Übermorgen Mittwoch präsentiert Finanzminister Markus Matterbauer das Budget für die kommenden zwei Jahre. Das Doppelbudget trägt den Namen Aufschwung, Gerechtigkeit und Reformen. Klar ist seit gestern Abend, dass es mehr Geld für das Bundesheer und auch für das Frauenbudget geben wird. Insgesamt setzt die Regierung weiterhin auf einen Mix aus Sparen und höheren Einnahmen. Die Polizei warnt heute erneut vor einer neuen Betrugsmasche über Hotelbuchungen. Pünktlich zum Start der Urlaubssaison verschicken Betrüger WhatsApp-Nachrichten, in denen steht, dass man für einen vergangenen Urlaub noch eine Rückzahlung bekommt. Mit einem Link, wo man seine Daten eingeben soll. Bei Booking.com hat es ein Datenleck gegeben, womit die Betrüger offenbar Zugriff auf echte Daten bekommen haben. Und heute startet die Weltblutspendewoche mit ihrem Höhepunkt, dem Weltblutspendetag am Sonntag. Ein guter Zeitpunkt, um Blutspenden zu gehen, so der Aufruf vom Roten Kreuz heute, denn die Lager sind aktuell lange nicht so gefüllt, wie es notwendig wäre.
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0: Schwere getan am Montag. Hier ist die Rockantenne Österreich Frühschicht. 20 vor 9. Schauen wir mal, was so los ist bei uns.
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0: Spirit Box, eine der Metal Bands aktuell. Und dabei gibt's die gerade erst einmal 10 Jahre, aber erreicht haben die eigentlich schon alles. Grammy-Nominierungen, ausverkaufte Hallen auf der ganzen Welt, Spirit Box. Einer der Vorreiter der neuen Metal-Welle kommen mit Support, der es in sich hat. Ginger und Dying Wish kommen als Unterstützung. Spirit Box live 26. September im Gasometer, präsentiert von Rockantenne Österreich. Sie hier drehen noch eine letzte Ehrenrunde und dann ist Schluss. Megadeth, eine Band, die den Thrash Metal geprägt hat wie wenige andere. Dave Mustaine und seine Legenden kommen mit ihrem letzten Album noch ein letztes Mal auf Tour. 16. Juni auch im Gasometer in Wien und natürlich auch präsentiert von Rockantenne Österreich. Und alle unsere Termine findet ihr sowieso immer online bei uns im Konzertkalender in unserer App. Montag und wir schauen gemeinsam, dass aus dem Tag was wird mit diesem Übersong hier. Und so stehen wir auch nur hier gemeinsam auf. Die ganzen fast 8 Minuten gibt's nur bei uns. Led Zeppelin. Jetzt.

eines der großen Konzerthighlights diesen Sommer. Ja? Linkin Park in der Rock City Wien mit ihrer neuen Generation der neuen Stimme, Emily Armstrong. Die werden uns im Stadion gescheit um die Ohren blasen. Hier ist die Rockantenne Österreich Frühschicht am Montag in ganz Österreich auf DAB Plus, in ganz Wien auf UKW. Und die letzten Meter Richtung Arbeit, die schaffen wir auch noch gemeinsam mit Boston. 8.52 Uhr.

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7: Das Rock und Szene Österreich Wetter. Heute sehr viel Sonne, später allerdings auch Regen. Am Nachmittag bilden sich vor allem in Tirol, Salzburg, Kärnten und der Steiermark mehr Wolken, auch mit einzelnen Regenschauern und Gewitter. In Wien und Niederösterreich, aber auch im Oberösterreich und im Burgenland bleibt es heute trocken und sonnig bei 23 bis 30 Grad. Morgen, der Dienstag, wird dann um einiges unbeständiger. Schon in der Früh ziehen von Vorarlberg über Salzburg und Oberösterreich kräftige Regenschauer durch. In Wien, Niederösterreich, im Burgenland, aber auch in der Steiermark starten wir morgen noch mit viel Sonne, aber im Laufe des Tages gibt es ja auch kräftige Gewitter, stellenweise sind da auch Unwetter möglich und die Temperaturen morgen sehr unterschiedlich, je nach Regen und Gewittern 16 bis 30 Grad.
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8: Im Studio Alex Sücker. Vor 18 Jahren wurde die Erbschaftssteuer in Österreich abgeschafft. Seitdem haben die Erben der 100 reichsten Österreicher mehr als 76 Milliarden Euro geerbt, ohne dafür Steuern zu zahlen, so die Rechnung des globalisierungskritischen Netzwerks ATTAC. Vorgeschlagen wird nun eine sogenannte progressive Erbschaftssteuer. Damit wären seit 2008 über 36 Milliarden Euro an Steuern hereingekommen. Eine Erbschaftssteuer ist im neuen Doppelbudget kein Thema. Finanzminister Markus Matterbauer wird es am kommenden Mittwoch im Parlament präsentieren. Das Doppelbudget trägt den Namen Aufschwung, Gerechtigkeit und Reformen. Klar ist seit gestern Abend, dass es mehr Geld für das Bundesheer und auch für das Frauenbudget geben wird. Und der Feueralarm gestern Abend am Flughafen München ist offenbar durch ein defektes Bauteil in der Lüftungsanlage ausgelöst worden. 2 Stunden lang durften deshalb keine Flugzeuge starten oder landen. Das Bauteil ist ausgetauscht worden und mittlerweile läuft der Betrieb wieder problemlos.
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9: Ein neues Album von Weezer kommt. Die amerikanische Alternative Rock Band hat ihr inzwischen 16. Album angekündigt. Das so betitelte Gold Album fährt mit 10 neuen Tracks auf und erreicht uns am 21. August. Es gibt außerdem schon eine erste Vorab-Single, die heißt We Might As Well Be Strangers und sie klingt, als wenn Weezer wieder mehr Richtung Pop-Punk gehen. 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
7: Danke Martin.
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7: Schönen Vormittag.

Der Soundtag-80er für unseren Montagvormittag, die Outfield 15 nach 9. Und gestern am Sonntag sind wir auch gemeinsam unterwegs gewesen mit dem Sound von heute. Da suche ich ja immer eure neuen Lieblingssongs. Das heißt, ihr votet die ganze Woche immer aus unseren Neueinsteigern hier. Den Songs bei Rock Antenne Österreich, die eben neu sind. Und dann stimmt ihr für den Song, wo ihr sagt, der muss auf Platz 1 stehen. In den wichtigsten Charts der Woche, in unseren Top 10. Die Charts, die nur von euch bestimmt werden. Von der besten Rock-Community in Österreich. Und gestern, unser Platz 1. Shinedown von unserem neuen Album der Woche, Shinedown Safe and Sound, unser Platz 1 gestern. Und diese Woche, ja, werden wir sehen, ne? Weil ihr es uns sagt in der Rockantenne Österreich App. Und am Sonntag hören wir es dann wieder hier in den Top 10. Das ist jetzt voten für euren Songs. Und die Top 10, die starten dann wie immer am Sonntag um 17 Uhr. Schauen wir mal, ob sie es diese Woche reinschaffen. Bleibt doch sehr schnell, sehr gut im Ohr drinnen, die All-American Rejects. King Kong, jetzt in der Rockantenne Österreich Frühschicht.

0: Montagvormittag, 9.27 Uhr.
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0: Sida und Emily. Heute ein bisschen was Ruhigeres, The Police. Message in a Bottle gibt's gleich hier, in der Rockantenne Österreich Frühschicht.
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5: Im Studio Alex Sücker. Vor 18 Jahren wurde die Erbschaftssteuer in Österreich abgeschafft. Seitdem haben die Erben der 100 reichsten Österreicher mehr als 76 Milliarden Euro geerbt, ohne dafür Steuern zu zahlen. So die Rechnung des globalisierungskritischen Netzwerks ATTAC. Vorgeschlagen wird nun eine sogenannte progressive Erbschaftssteuer. Damit wären seit 2008 über 36 Milliarden Euro an Steuern hereingekommen. Eine Erbschaftssteuer ist im neuen Doppelbudget kein Thema. Finanzminister Markus Matterbauer wird es am kommenden Mittwoch im Parlament präsentieren. Das Doppelbudget trägt den Namen Aufschwung, Gerechtigkeit und Reformen. Klar ist seit gestern Abend, dass es mehr Geld für das Bundesheer und auch für das Frauenbudget geben wird. Und der Feueralarm gestern Abend am Flughafen München ist offenbar durch ein defektes Bauteil in der Lüftungsanlage ausgelöst worden. 2 Stunden lang durften deshalb keine Flugzeuge starten oder landen. Das Bauteil ist ausgetauscht worden und mittlerweile läuft der Betrieb wieder problemlos.
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0: Montag in der Rockantenne Österreich, Frühschicht. Und Montag ist ja nicht immer eine gute Nachricht. Ich verstehe es, das Wochenende ist vielleicht manchmal zu kurz. Aber stopp! Heute ist eine sehr, sehr gute Nachricht.
1: Stopp.
0: Und zwar im Rockantenne Österreich Homeland, da haben wir Sachen für euch.
1: Ja.
0: Und zwar gleich ganz, ganz viele. Da werdet ihr euch... Martin, sag du.
1: Ja, hallo, Martin Hammerle vom Rockantenne Österreich Homeland. Und es ist Novarock-Woche, ja. Und ohne ein großes Primborium, wir schenken euch heute bergeweise Festivalpässe fürs Novarock. Ja, kein Schmäh, also für alle, die es bis jetzt noch nicht geschafft haben, dass sie sich Tickets holen oder bis jetzt so,
0: Geschenkt würde ich schon fahren.
1: Heute schenken wir es euch, die Novarock Festival Pässe für ein geiles Festival im Burgenland dieses Wochenende. Wird auch nicht groß was dazugehören, die Nummer werdet ihr brauchen, 08000 18 666, die kostenlose Studio-Hotline. Und dann werde ich heute Nachmittag ein paar Mal sagen, so, jetzt anrufen und dann ist es einfach soweit. Dann verschenken wir Novarock Festival Pässe.
0: Die Uhrzeit können wir nicht verraten, nehme ich an, weil das wäre dann zu einfach.
1: Naja, den ganzen Nachmittag, wirklich. Kein Schmäh. Den ganzen Nachmittag haben wir heute was.
0: Okay, den ganzen Nachmittag gibt es hier Tickets fürs Nova geschenkt. Also das ist schon eine Geschichte, sage ich einmal, für Montag. Und los geht's, nur um sicher zu gehen, noch einmal um 15 Uhr mit dem Rockantenne Österreich Home Run.

0: Credo, nehmen uns ordentlich mit in den Montag, 9.56 Uhr.
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0: Einmal kurz durchatmen mit Yes. Und dann drehen wir wieder auf mit Pearl Jam. Jeremy gibt's gleich hier bei Rockantenne Österreich.
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7: Das Rockantenne Österreich Wetter. Heute sehr viel Sonne, später allerdings auch Regen. Am Nachmittag bilden sich vor allem in Tirol, Salzburg, Kärnten und der Steiermark mehr Wolken, auch mit einzelnen Regenschauern und Gewitter. In Wien und Niederösterreich, aber auch im Oberösterreich und im Burgenland bleibt es heute trocken und sonnig bei 23 bis 30 Grad. Morgen, der Dienstag, wird dann um einiges unbeständiger. Schon in der Früh ziehen von Vorarlberg über Salzburg und Oberösterreich kräftige Regenschauer durch. In Wien, Niederösterreich, im Burgenland, aber auch in der Steiermark starten wir morgen noch mit viel Sonne, aber im Laufe des Tages gibt es ja auch kräftige Gewitter, stellenweise sind da auch Unwetter möglich und die Temperaturen morgen sehr unterschiedlich, je nach Regen und Gewittern 16 bis 30 Grad.
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8: 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Im Studio Alex Sücker. Der Ölpreis ist in den vergangenen Stunden wieder stark gestiegen. Grund sind die neuerlichen gegenseitigen Angriffe zwischen Israel und dem Iran. Nach 2 Monaten Waffenruhe hat der Iran Israel am Abend wieder mit Raketen angegriffen und Israel hat in der Nacht mit Bomben auf Ziele im Iran geantwortet. Aus Sicht des Iran hat sich Israel nie wirklich an den Waffenstillstand gehalten. Damit könnte jetzt auch das Friedensabkommen zwischen dem Iran und den USA endgültig scheitern. Ein Schlangenalarm hat eine Polizeistreife im oberösterreichischen Hörsching gestern Abend zu Marihuana-Rauchern geführt. Während die Polizisten auf die Tierrettung gewartet haben, haben sie den Geruch bemerkt und die beiden Männer in der Nähe erwischt. Die Schlange konnte wenig später auch gefunden werden und von der Feuerwehr wieder ausgesetzt werden. Und in Udine in Italien hat die Polizei eine riesige illegale Zigarettenfabrik ausgehoben. 78 Tonnen Tabak und 25 Millionen Zigarettenpackungen wurden sichergestellt. Betrieben wurde die Fabrik mit Dieselgeneratoren. Damit konnte der Betrieb unabhängig vom Stromnetz laufen und den hohen Energieverbrauch verschleiern.
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6: Das Rockantenne Österreich Wetter. Heute sehr viel Sonne, später allerdings auch Regen. Am Nachmittag bilden sich vor allem in Tirol.

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1: Im Studio Conny Diebald. Auch wenn es aktuell nicht ganz so heiß ist, 9 von 10 Schülerinnen und Schülern fühlen sich durch die Hitze in den Schulen belastet, zeigt eine neue Studie des Austrian Institute of Technology und der TU Wien. Sie sind müde, bekommen Kopfweh und 2/3 sagen, dass sie sich nur schwer konzentrieren können. Für heiße Tage empfehlen die Studienautoren deshalb, dass Prüfungen in die ersten Unterrichtsstunden verlegt werden oder dass dafür in kühlere Räume ausgewichen wird. Weil er eine Ziege retten wollte, ist ein 47-jähriger Wanderer in Kärnten im Gemeindegebiet von Eisenkappelfellach abgestürzt. Er wollte dem Tier über eine Felsstufe helfen. Dabei ist er ausgerutscht und 10 bis 15 Meter über felsiges Gelände abgerutscht. Seine Begleiterin ist zu ihm abgestiegen und hat die Bergrettung alarmiert. Die hat den Mann mit dem Hubschrauber geborgen und ins Krankenhaus geflogen. Tech-Milliardär Elon Musk will diese Woche mit seinem Raumfahrtunternehmen SpaceX an die Börse und damit rund 75 Milliarden Dollar einsammeln. Das wäre der bisher größte Börsengang in der Geschichte. Noch letzte Woche hat SpaceX einen großen Deal abgeschlossen. Der Internetkonzern Google will für den Zugriff auf einen KI-Chip-Cluster monatlich 920 Millionen Dollar an das Unternehmen zahlen.
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1: Shinedown 8. Ein bisschen hat es gedauert, zugegeben. Die erste Single vom neuen Shinedown-Album ist vor knapp anderthalb Jahren rausgekommen, aber immerhin zeigen sie uns diesmal wieder, warum sie ein Fixstarter sind, wenn es um modernen Hardrock geht. Stark und fett produziert, Refrains, die zum Mitgrölen einladen. Und natürlich gibt's auch die Shinedown-typische Ballade am Album. Übrigens, das neue Album ist mit 60 Minuten das bis jetzt längste Album der Band, lässt sich aber sehr, sehr gut durchhören. Eight von Shinedown ist unser Album der Woche bei Rock Antenne Österreich.
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0: Österreichische Wetter. Heute sehr viel Sonne, später allerdings auch Regen. Am Nachmittag bilden sich vor allem in Tirol, Salzburg, Kärnten und der Steiermark mehr Wolken, auch mit einzelnen Regenschauern und Gewitter. In Wien und Niederösterreich, aber auch im Oberösterreich und im Burgenland bleibt es heute trocken und sonnig bei 23 bis 30 Grad. Morgen, der Dienstag, wird dann um einiges unbeständiger. Schon in der Früh ziehen von Vorarlberg über Salzburg und Oberösterreich kräftige Regenschauer durch. In Wien, Niederösterreich, im Burgenland, aber auch in der Steiermark starten wir morgen noch mit viel Sonne, aber im Laufe des Tages gibt es ja auch kräftige Gewitter, stellenweise sind da auch Unwetter möglich und die Temperaturen morgen sehr unterschiedlich, je nach Regen und Gewittern 16 bis 30 Grad.
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2: Im Studio Conny Diebald. Übermorgen Mittwoch präsentiert Finanzminister Markus Matterbauer das Budget für die kommenden zwei Jahre. Von einem Krisenbudget will die Koalition nicht sprechen, denn es wird nicht nur gespart. Das Heeresbudget etwa steigt um 500 Millionen Euro auf 5,3 Milliarden. Übernächstes Jahr kommen dann noch einmal mehr als 100 Millionen Euro dazu. Auch das Frauenbudget wird erhöht auf gut 50 Millionen Euro. Das ist ein neuer Höchststand. Auch wenn es aktuell nicht ganz so heiß ist, 9 von 10 Schülerinnen und Schülern fühlen sich durch die Hitze in den Schulen belastet, zeigt eine neue Studie des Austrian Institute of Technology und der TU Wien. Sie sind müde, bekommen Kopfweh und 2/3 sagen, dass sie sich nur schwer konzentrieren können. Für heiße Tage empfehlen die Studienautoren deshalb, dass Prüfungen in die ersten Unterrichtsstunden verlegt werden oder dass dafür in kühlere Räume ausgewichen wird. An einer Handyverbindung aus dem Weltall arbeiten gerade die großen Telekommunikationsanbieter in Deutschland. Sie kooperieren da mit verschiedenen Satellitenbetreibern, darunter auch Starlink. Die Verbindung über das Weltall ist vor allem für die Notfallkommunikation gedacht, etwa bei schweren Unwettern, großen Stromausfällen oder anderen Katastrophen.
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5: Das Rockkonzerne Österreich Wetter. Heute sehr viel Sonne, später allerdings auch Regen. Am Nachmittag bilden sich vor allem in Tirol, Salzburg, Kärnten und der Steiermark mehr Wolken, auch mit einzelnen Regenschauern und Gewitter. In Wien und Niederösterreich, aber auch im Oberösterreich und im Burgenland bleibt es heute trocken und sonnig bei 23 bis 30 Grad. Morgen, der Dienstag, wird dann um einiges unbeständiger. Schon in der Früh ziehen von Vorarlberg über Salzburg und Oberösterreich kräftige Regenschauer durch. In Wien, Niederösterreich, im Burgenland, aber auch in der Steiermark starten wir morgen noch mit viel Sonne, aber im Laufe des Tages gibt es ja auch kräftige Gewitter, stellenweise sind da auch Unwetter möglich und die Temperaturen morgen sehr unterschiedlich, je nach Regen und Gewittern 16 bis 30 Grad.
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7: Im Studio Conny Diebald. Eine Anklage wegen versuchten Mordes gibt es jetzt gegen jenen Autofahrer, der sich eine kilometerlange Verfolgungsjagd über die Welser Autobahn geliefert hat. Der 29-jährige Deutsche war im Februar trotz Sperre in einen Baustellenbereich gefahren und dann über eine Strecke von 160 Kilometern der Polizei davon gerast. Dabei ist er direkt auf einen Bauarbeiter zugefahren, der in letzter Sekunde zur Seite springen konnte. Die Eckpunkte des Doppelbudgets sind fixiert und größtenteils bekannt. Einerseits soll mehr gespart werden, aber es soll auch mehr Geld geben, etwa fürs Heer und für Frauen. Für die Grünen ist das Budget ungerecht. Sie vermissen eine Steuer für Superreiche. Das Budget würde vor allem die Mitte der Gesellschaft belasten. Ein internationaler Friedenspilgerweg von Spanien nach Jerusalem hält im Sommer in Österreich. Der Peace Walk 2026 führt von Ende Juni bis Mitte August durch das Land und verbindet Wandern und Friedensdialog. Die österreichische Etappe umfasst rund 850 Kilometer von Vorarlberg bis zur ungarischen Grenze. Insgesamt ist der Peace Walk 8500 Kilometer lang. Das Ziel Jerusalem soll nächstes Jahr im Mai erreicht werden.
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11: Das Rock und Sende Österreich Wetter. Heute sehr viel Sonne, später allerdings auch Regen. Am Nachmittag bilden sich vor allem in Tirol, Salzburg, Kärnten und der Steiermark mehr Wolken, auch mit einzelnen Regenschauern und Gewitter. In Wien und Niederösterreich, aber auch im Oberösterreich und im Burgenland bleibt heute trocken und sonnig bei 23 bis 30 Grad. Morgen, der Dienstag, wird dann um einiges unbeständiger. Schon in der Früh ziehen von Vorarlberg über Salzburg und Oberösterreich kräftige Regenschauer durch. In Wien, Niederösterreich, im Burgenland, aber auch in der Steiermark starten wir morgen noch mit viel Sonne, aber im Laufe des Tages gibt es ja auch kräftige Gewitter, stellenweise sind da auch Unwetter möglich und die Temperaturen morgen sehr unterschiedlich, je nach Regen und Gewittern 16 bis 30 Grad.
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12: Im Studio Conny Diebald. Die anhaltende Trockenheit hat zuletzt zu einer Debatte über private Pools geführt. Die Umweltschutzorganisation Greenpeace prangert heute den hohen Wasserverbrauch der Industrie an. Allein die drei großen Konzerne Voestalpine, OMV und Lenzing AG verbrauchen mit 51 Millionen Kubikmetern Grundwasser dreimal mehr Wasser als alle privaten Pools zusammen, rechnet Greenpeace vor. Die Umweltschützer fordern, dass das angekündigte Wasserentnahmeregister für Industrie und Landwirtschaft rasch kommt, um den Wasserverbrauch sichtbar zu machen. Eine Anklage wegen versuchten Mordes gibt es jetzt gegen jenen Autofahrer, der sich eine kilometerlange Verfolgungsjagd über die Welser Autobahn geliefert hat. Der 29-jährige Deutsche war im Februar trotz Sperre in einen Baustellenbereich gefahren und da

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0: Am Abend und in der Nacht Regenschauer und Gewitter von Vorarlberg bis Salzburg vor allem möglich, ansonsten eher trocken. Morgen Dienstag dann Wetterumschwung, von Vorarlberg her ziehen Wolken und Gewitter übers Land. Bis zum Nachmittag breiten sich die aufs ganze Land aus. Achtung, stellenweise wird es heftig krachen. Vor den Gewittern nochmal bis zu 30 Grad, danach um einiges kühler.
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2: Im Studio Conny Diebald. Nach vorne schauen, das wollen Schüler, Lehrer und Eltern nach dem Amoklauf an einer Grazer Schule vor einem Jahr. Übermorgen ist es genau ein Jahr her, dass ein 21-jähriger Amokschütze 9 Schülerinnen und Schüler sowie eine Lehrerin erschossen hat. Am Jahrestag wird es eine kleine Gedenkfeier an der Schule geben. Es geht um ein gemeinsames Erinnern, aber vor allem um den Blick nach vorne. Nach der Diskussion um das Befüllen von Pools angesichts der Trockenheit erinnert heute Greenpeace an den hohen Wasserverbrauch der Industrie. Allein die drei großen Konzerne, Voestalpine, OMV und Lenzing AG, verbrauchen mit 51 Millionen Kubikmetern Grundwasser dreimal mehr Wasser als alle privaten Pools zusammen. Die Umweltschützer fordern, dass industrielle Großverbraucher künftig eine Wasserabgabe zahlen sollen. Windeln voller Bargeld haben Grenzbeamte am Flughafen Antalya entdeckt. Ein Passagier hatte gut 380.000 Euro in 6 Windelhöschen in seinem Handgepäck dabei. Angemeldet hatte er das Geld nicht. Das ist in der Türkei normalerweise ab einer Summe von 10.000 Euro Pflicht. Jetzt ermittelt die Polizei, woher der Mann das Geld hat und was er damit wollte.
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0: So, liebe Rock-Community, heute rufen wir das große Novarock-Rambazamba aus. Wir schenken euch stündlich Festivalpässe für die Kurzentschlossenen, die diese Woche noch dabei sein möchten. Und jetzt geht's los. 08000 18666. Die kostenlose Studio-Hotline wartet. Ganz unkompliziert anrufen und abstauben. 08000 18666. Wer von euch gern Festivalpässe fürs Novarock hätte? Hier ist eure Chance. 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

0: Der Rockantenne Österreich Home Run am Montag vor dem Nova Rock. Es ist schon immer eine ganz besondere Woche jedes Jahr. Und genau deswegen schenken wir euch heute stündlich Festivalpässe fürs Nova Rock, für die, die Last Minute noch hin möchten. Die ersten, um die geht's jetzt. Ihr habt angerufen unter 08000 18666. Rockantenne Österreich, Martin, hallo?
1: Ja, servus. Hallo Martin, grüß dich. Der Manuel spricht, hey.
0: Hallo Manuel, grüß dich. Woher rufst du an?
1: Servus. Ich rufe aus dem Auto gerade an, in Oberösterreich.
0: Ah, schön.
1: Ich war jetzt gerade beim Kundentermin, steig ins Auto ein und höre, dass wir da Rockantenne, dass wir Nova Rock Tickets gekriegt haben.
0: Hast gehört, dass wir dir aufs Nova Rock schicken? Sag, wie oft warst du schon, Manuel?
1: Zweimal. Die letzten zwei Jahre waren einfach extrem genial und heuer mit dem Line-Up, was kommt.
0: Wer sagt da beim Line-Up zu extra?
1: Fast alle eigentlich. Also ich freue mich extrem auf Wallbeat. Ich wollte das schon ewig einmal live sehen. Iron Maiden wieder mal, auch schon lange nicht mehr gesehen. Hollywood Undead, das wird sicher auch extrem lässig werden.
0: Naja, dann sag ich dir was, Manuel. Genau. Du wirst das live sehen auf jeden Fall. Wir haben zwei Festivalpässe für
1: geil.
0: Dich.
1: Na gut, dass ich Urlaub habe.
0: Ja, das wäre meine nächste Frage gewesen. Kannst eh, aber passt, wenn du Urlaub hast, dann perfekt.
1: Oh, super.
0: Der Manuel hat als erstes abgestaubt, die ersten Nova Rock Festival-Pässe gehen nach Oberösterreich und ihr merkt, ich sag die ersten und als erstes, ja, weil wir sind noch lang nicht fertig heute. Die nächsten Pässe gibt's in knapp einer Dreiviertelstunde für euch hier im Rockantenne Österreich Home Run. Die Nummer schon mal zum Einspeichern, 08000 18666, unsere kostenlose Studio-Hotline, unter der ihr mich hier dann im Studio erreicht und vielleicht habe ich ja dann sehr gute Nachrichten für euch. Jetzt habe ich hier schon mal eine Einstimmung.

0: Radioheads hier im Rockantenne Österreich Home Run, 3:30.
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0: Blondie! Für den notwendigen Schwung Richtung Feierabend und. Na, wenn wir schon bei Schwung sind, gell, die Helicopters können es auch sehr gut. Toys and Flavors, gleich hier für die Rock-Community.
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0: Blur mit Song 2 hier im Rock ganz in Österreich Homerun am Montagnachmittag. Zwei düstere Shows warten diesen Herbst. Düster und laut vor allem.
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1: AC/DC. Einer dieser unsterblichen Songs gleich hier auf Rock Antenne Österreich. Und Alanis Morissette. Feeling wir auch noch drauf. Highway to Hell und Ironic gleich hier auf Rock Antenne Österreich.
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1: Das Rockantenne Österreich Wetter an einem sonnigen Montag. In Bregenz aktuell 27 Grad, in Linz in der Landstraße 27 und in Küssing im Burgenland ebenfalls 27 Grad. Am Abend und in der Nacht Regenschauer und Gewitter von Vorarlberg bis Salzburg vor allem möglich, ansonsten eher trocken. Morgen Dienstag dann im Lauf des Tages Wetterumschwung. Von Vorarlberg her ziehen Wolken und Gewitter übers Land. Bis zum Nachmittag breiten sich die aufs ganze Land aus. Achtung, da wird es stellenweise heftig krachen. Vor den Gewittern nochmal bis zu 30 Grad, danach um einiges. Ist kühler.
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14: Im Studio Conny Diebald. Neuer Schwung könnte jetzt in die Verhandlungen um die Rechte von Fluggästen in der EU kommen. Deutschland und Frankreich schlagen vor, dass Reisende bei Verspätungen und Absagen künftig einheitlich ab 3 Stunden eine Entschädigung in Höhe von 250 Euro bekommen sollen. Die Fluggesellschaften sollen den Betroffenen außerdem einen Link zur Verfügung stellen müssen, über den sie ihre Ansprüche einreichen können. Derzeit richtet sich die Höhe der Entschädigung

0: fortsetzen. Zuvor hatte US-Präsident Trump den Iran und Israel aufgefordert, die Kämpfe wieder einzustellen. Der Iran hatte Israel gestern wieder angegriffen, zum ersten Mal seit Beginn der Waffenruhe. Israel hatte daraufhin zurückgeschlagen.
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2: Ja, und die, die schon von Anfang an dabei sind, die wissen, was jetzt kommt. Die nächste Runde in Oberrock Festival Pässe wartet. 08018666. Die kostenlose Studio-Hotline, die ist jetzt wieder offen. Ruft an und wer bei mir in der richtigen Leitung landet, der staubt ganz unkompliziert 2 Novarock Festival Pässe ab. Für alle, die dieses Wochenende noch unterwegs sein möchten. 08018666, los geht's.
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0: Party, sagen die Beastie Boys. Nicht ganz ernst gemeint, aber ernst gemeint. Die Party steigt dieses Wochenende am Nova Rock Festival. Und da geht es jetzt wieder drum, hier im Rockantenne Österreich Home Run. Es gibt die nächste Runde Festival Pässe. Ihr habt angerufen unter 08000 18 666. Wer ist in der Leitung?
1: Ja, Markus, du, hallo.
0: Hallo Markus, grüß dich, woher rufst du an?
1: Ich aus Kärnten, aus dem Lavantal.
0: Wie schaut's aus gerade, Markus? Schönes Wetter?
1: Ja, wunderschönes Wetter.
0: Sehr schön. Und denkst du an so einen schönen Tag, möchtest Nova Rock Pässe abstauben?
1: Ja, das wäre ganz lässig. Ich war schon ein paar Jahre nicht mehr und jetzt wäre es heuer eigentlich wieder mal Zeit.
0: Kriegst frei die nächsten Tage, weißt du, das wäre auch wichtig.
1: Ja, das sollte man regeln können, ja.
0: Sehr gut. Zelt auch bereit?
1: Ja, das kann man noch organisieren, glaube ich.
0: Wunderbar. Also ich merke schon, dir ist das nicht auszureden. Du möchtest zum Nova Rock, ja, dann machen wir genau das,
1: Markus. Ja, das wäre lässig. Ja, cool, danke. Ja, lässig.
0: Zweimal Festivalpässe habe ich für dich.
1: Ja, cool, danke.
0: Zweimal Nova Rock Pässe gehen ins Lavantal. Der Markus hat das cool runtergespielt. Ja, die nächste Runde, die wartet schon. In knapp einer Dreiviertelstunde haben wir wieder zwei Festivalpässe hier für euch. Im Rockantenne Österreich Home Run, unser großes Nova Rock Rambazamba. Wir sind noch lang nicht durch an diesem Montagnachmittag. Da haben wir noch viel vor. Jetzt hier eine Band, die auch abgehen wird dieses Wochenende im Burgenland am Nova Rock Festival. The Offspring. Hier auf Rockantenne Österreich.

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1: Queens of the Stone Age. Vielleicht immer noch der geilste Song. No One Knows gleich. Und wie gewohnt geiler Pop-Rock von Bon Jovi. Because we can. Gleich hier im Rock Antenne Österreich Home Run.
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0: Der Rock an seine Österreich Homerunner Montag. Und Montag heißt auch, es ist Zeit für ein frisches Album der Woche.
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0: Shinedown haben wir da heute mit dem Album 8. Es gibt hausgemachten Alternative Rock. Wie klingt's?

0: Ja, genau. Die Mischung aus Soft und Hart, was bei Scheintown halt einfach dafür sorgt, dass sie richtig geil klingen. Der Song, den ich jetzt in voller Länge hier für euch habe, der heißt Burning Down the Disco. Was für ein Songtitel. Scheintown mit 8, unser Album der Woche.
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13: Das Rockantenne Österreich Wetter. Viel Sonne. Morgen schaut es allerdings ein bisschen anders aus. Derzeit in Salzburg 27 Grad. In Deutschlandsberg in der Steiermark sind 27 und in Wien beim Rathaus sind es 28 Grad. Am Abend und in der Nacht gibt es vor allem von Vorarlberg bis Salzburg immer wieder mal Regenschauer und Gewitter, also in den Bergen. Ansonsten bleibt es trocken. Morgen Dienstag dann, da ändert sich das Wetter. Von Vorarlberg her ziehen Wolken und Gewitter übers Land und bis zum Nachmittag wird es da wirklich im ganzen Land nass werden. Achtung, stellenweise auch heftig die Gewitter, die da unterwegs sind. Vor den Gewittern nochmal bis zu 30 Grad, danach um einiges kühler.
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17: 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Im Studio Conny Diebald. In Österreich gibt es wesentlich mehr aktive SIM-Karten als Einwohner. Das klassische Telefonieren geht zwar zurück, wird zum Teil aber durch Videotelefonieren ersetzt, zeigen aktuelle Zahlen des Forum Mobilkommunikation. Ein Smartphone haben inzwischen 9 von 10 Österreicherinnen und Österreichern. Verwendet wird es am häufigsten für WhatsApp-Nachrichten sowie zum Fotografieren. Mehr als die Hälfte erledigt auch Amtswege digital und kauft online ein. Bei den Verhandlungen um neue Fluggastrechte in der EU gibt es jetzt einen Vorschlag von Deutschland und Frankreich. Demnach soll es bei Verspätungen und Absagen künftig einheitlich ab 3 Stunden eine Entschädigung von 250 Euro geben. Über einen Link sollen die Betroffenen ihre Ansprüche einreichen können.

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1: Green Day. Das große Comeback damals in den 2000ern. American Idiot gleich. Und? Noch was ganz Entspanntes für den Montagfeierabend. Habt sich sicher auch verdient heute schon. Free Me von Uriah Heep. Gleich hier im Rock Antenne Österreich Home Run.
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0: Pink Floyd hier im Rockant in Österreich, Home Run am Montag. Und es geht um die nächsten zwei Nova Rock Tickets bei unserem großen Nova Rock Rambazamba hier im Rockant in Österreich, Home Run. Wir schicken euch Last Minute zum Nova Rock. Ihr habt angerufen unter 08018666. Rockant in Österreich. Martin, hallo, wer ist in der Leitung?
1: Ja, das ist auch der Martin, hallo.
0: Hallo Martin, grüß dich, woher rufst du an?
1: Aus Schäblikirchen, das ist Niederösterreich.
0: Niederösterreich. Martin, warst du schon einmal, wie oft warst du?
1: Ich war dreimal.
0: Ah, doch schon, okay, also ist nichts Neues für dich, immerhin.
1: Also ich kenne die langen Wege.
0: Welche Band hätte das heuer angetan? Wen magst du sehen dort?
1: Die Headline auf jeden Fall, Volbeat, Cure, vor allem Iron Maiden. Es wäre schon eine gute Auswahl.
0: Und so in Sachen Arbeit oder freie Tage, geht das auch beim Nova Rock?
1: Das geht immer. Das muss gehen, ja. Nein, das geht. Das,

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1: Bästa andra, det ska man ja, Martin. Två festivalpässe har vi för dig.
0: Super! Großartig, det freut mich, super.
1: Wer darf mit? Hast du schon wen im Kopf, der mitfährt?
0: Im Kopf schon, aber ich glaube, da werden jetzt ein paar anrufen und sie hören.
1: Hallo Martin, grüß dich, ich habe was gehört. Dann schauen wir mal.
0: Ich glaube, das wird nicht das Problem werden. Ja.
1: Sehr gut. Passt.
0: Die Auswahl wird es werden, ja.
1: Na dann, wünschen wir mal alles Gute dem Martin, dass er wen findet, der mitfährt. Den richtigen auswählt auch, ganz wichtig, ja, Festivalbegleitung. Wir sind noch nicht fertig. Ich habe noch einmal hier liegen die Festivalpässe fürs Nova Rock. In einer Dreiviertelstunde entscheidet sich, wer die dann abstaubt, hier bei unserem Nova Rock Rambazamba im Rockantenne Österreich Home Run. Jetzt hier auch eine Band, die am Nova Rock groß aufspielen werden, Papa Roach, Last Resort. Cut my life.

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1: Meatloaf. Große Stimme, ganz viel Gefühl. Und dann haben wir Rock, der geht einfach nur voll drauf. Guter Kontrast. Good Charlotte, gleiche im Rock Antenne Österreich. Home Run.
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0: Der Rockans in Österreich Homerunner Montagnachmittag, heute ganz im Zeichen des Nova Rocks. Wir verschenken Festivalpässe noch und nöcher, damit ihr die Woche aufs größte Rockfestival Österreichs kommt. Und wie das dort eigentlich ausschaut gerade, also jetzt in dem Moment, bevor wirklich so alles richtig losgeht, das finden wir morgen raus in der Rockans in Österreich Frühschicht mit Andi Gaspar.
1: Wir haben nämlich hier bei uns unseren Kollegen, den Matze, den nennen wir liebevoll Montage Matze, unser Mann fürs Grobe, sage ich auch gern. Und der baut tatsächlich mit auf das Nova Rock, oder ich möchte fast behaupten, er baut es eigentlich mit bloßen Händen
0: allein,
1: ganz alleine auf
0: für uns alle.
1: Genau, er und dann haben wir vielleicht einen Schraubenzieher hat er noch. Und wie die Bühnen ausschauen, was da noch gemacht werden muss und vor allen Dingen natürlich, wie es rennt und was er vielleicht für Tipps hat, falls das Wetter nicht so hundertprozentig ideal ist. Das klären wir dann morgen in der Früh reden.
0: Ja, das Wetterthema, gell?
1: Das ist ein leidiges.
0: Spannend, ja. Ja.
1: Aber ich habe mir sagen lassen, die Wetter-App sollte man so 2-3 Tage vor dem Festival einfach zumachen.
0: Ja, ist eine gute
1: und
0: Idee.
1: Aufs Beste hoffen.
0: Wie schaut's aus am Nova Rock? Jetzt gerade, das finden wir morgen raus. In der Rockenden ist recht Frühschicht von 5 bis 10.

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1: Bryan Adams. Und für ganz viel Groove zum Feierabend. The Black Crowes mit Remedy. Schön, dass ihr dabei seid. Hier mit dem besten Rock Nonstop auf Rock Antenne Österreich 3 vor 6.
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6: Das Rockantenne Österreich Wetter. Der Montag geht sonnig zu Ende. Aktuell in Innsbruck 27 Grad, in Klagenfurt 27 und in Wien am Westbahnhof 28 Grad derzeit. Am Abend und in der Nacht sind es Regenschauer und Gewitter mit dabei, vor allem von Vorarlberg bis Salzburg. Ansonsten bleibt es trocken. Morgen Dienstag ändert sich das Wetter dann. Von Vorarlberg her ziehen Wolken und Gewitter übers Land. Bis zum Nachmittag breiten sich die wirklich aufs ganze Land aus und da kann es fast überall regnen oder stellenweise auch wirklich heftig krachen. Die Gewitter sind da ziemlich unterwegs. Vor den Gewittern nochmal bis zu 30 Grad, danach um einiges kühler.
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1: Im Studio Conny Diebald. 2 Tage vor der Budgetrede von Finanzminister Martha Bauer lässt die Opposition kein gutes Haar an den Plänen der Regierung. Die Grünen kritisieren das Doppelbudget als ungerecht. Während die Mitte der Gesellschaft belastet wird, gibt es weiterhin keine Steuern für Superreiche. Die FPÖ ärgert sich vor allem darüber, dass ÖVP und SPÖ angeblich die Parteienförderung erhöhen wollen. Schon 9 von 10 Österreicherinnen und Österreichern haben mittlerweile ein Smartphone und nutzen es hauptsächlich für WhatsApp-Nachrichten oder zum Fotografieren. Aber auch Bankgeschäfte oder Amtswege werden mittlerweile gerne online am Handy erledigt, zeigt eine Umfrage des Forums.

0: nachhaltigen Tourismus und umweltfreundliches Management bekommen.
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2: So, liebe Rock-Community, wir lassen es noch ein letztes Mal krachen. Die letzte Runde bei unserem Nova Rock Rabazamba. Zwei Festivalpässe haben wir noch zu vergeben. Jetzt anrufen unter 0800 18 666, unsere kostenlose Studio-Hotline, die wartet noch einmal auf euch. Wer holt sich die letzten Nova Rock Pässe für heute? 0800 18 666, los geht's.
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0: The Black Crowes hier im Rock Antenne Österreich Home Run am Montag. Und ja, wer holt sie sich jetzt? Die letzten Nova Rock Festival Pässe, die wir für heute haben hier im Nova Rock Rambazamba. Ihr habt angerufen mit 08018666. Wer hat es in die Leitung geschafft?
1: Hallo, René spricht. Grüß dich.
0: Hallo René, grüß dich. Woher rufst du an?
1: Aus dem Auto.
0: Wo bist du gerade unterwegs?
1: Ich fahre gerade von Wien raus in die Steiermark.
0: Sehr schön. Hast du einen guten Tag hoffentlich gehabt?

0: Ja, danke, war super, ja, war perfekt.
1: Sehr gut. Machen wir noch perfekter den Tag?
0: Ja, das wäre sehr schön, ja.
1: Wen magst du denn anschauen am Nova Rock?
0: Ja, am liebsten alle, ja. Aber es wird wahrscheinlich nicht spielen.
1: Das ist immer eine Zeitbudgetfrage dann, gell?
0: Ja, genau, richtig, ja.
1: Das heißt, du kennst dich aus, du weißt schon öfter so, wie das klingt, oder?
0: Ja, muss ich ehrlich zugeben, jetzt schon länger nicht mehr, aber nachdem ich es jetzt gerade gehört habe, das wäre wieder mal super geil und ja, könnte es vielleicht wahr werden, ne?
1: Ja. René, da habe ich gute Nachrichten. Die letzten zwei Pässe für heute, die gehen an dich.
0: Ja, super, perfekt. Da freue ich mich. Danke.
1: Und bist unterwegs in den nächsten Tagen am Nova Rock. Hast du schon wen im Kopf, der mit darf?
0: Ja, natürlich meine Frau. Das ist ganz klar.
1: Macht es ganz klassisch. Das ist schön.
0: Ja,
1: das
0: ganz klassisch. Schön. Machen wir das.
1: So geht das Nova Rock Rambazamba für heute hier zu Ende auf Rockantenne Österreich. Aber ich könnte mir gut vorstellen, dass wir die nächsten Tage noch die eine oder andere Gelegenheit für euch haben, Nova Rock Pässe abzustauben. Zahlt sich auch sicher aus, uns zum Beispiel auf Instagram zu folgen, unser Rockantenne Österreich Account. Hier jetzt für euch eine Band, die ebenfalls am Nova Rock zu sehen sein wird. The Pretty Reckless mit Heaven Knows. 10 vor halb 7 im Rockantenne Österreich Home Run am Montag.

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1: Eine schöne Portion Pop-Rock zum Runterkommen. Eli Cherry, Save Tonight gleich. Und dann hätte ich gesagt, genug runtergekommen. Dann haben wir nämlich Puddle of Mud mit Control für euch, liebe Rock-Community. Gleich hier, es ist 6:30 mit Rock Antenne Österreich.
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Der Rockantenne Österreich Home Run am Montagabend. Gestern haben wir eine neue Nummer 1 in den Rockantenne Österreich Top 10 der Woche gehabt. Shinedown haben es um die Spitze geschafft mit Safe and Sound. Die Band liefert ja gerade auch unser Album der Woche und die Rock-Community hat sie auch noch mit der Single auf die 1 gewählt. Ja, die Rock-Community, sage ich, weil genauso läuft das. Ihr bestimmt, in der Rockantenne Österreich App gibt es jede Woche das Voting. Ihr wählt eure liebsten aktuellen Rock-Songs und jeden Sonntag ab 17 Uhr dann die Rockantenne Österreich Top 10 der Woche. Ob Shinedown das nochmal schaffen oder ob sie dann diese Woche wieder vom Thron gestoßen werden, hören wir am Sonntag ab 17 Uhr. Jetzt mit Voten, eine neue Voting-Woche ist eröffnet. Larkin Poe hier im Rockantenne Österreich Home Run, 18.47 Uhr.

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1: Eine absolute Hymne. Und weil eine nicht reicht, legen wir noch eine drauf. The White Stripes und The Rolling Stones. Zwei großartige The Bands. Gleich hier im Rock Antenne Österreich Home Run.
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5: Das Rock an seine Österreich-Wetter. Es geht in eine stellenweise nasse Nacht. Aktuell in Bregenz 26 Grad, in Linz am Taubenmarkt 27 und in Podolsdorf im Burgenland 28 Grad. Am Abend und in der Nacht Regenschauer und Gewitter von Vorarlberg bis Salzburg vor allem möglich. Ansonsten bleibt es eher trocken. Morgen Dienstag dann stellt sich das Wetter um. Von Vorarlberg her ziehen Wolken und Gewitter übers Land. Bis zum Nachmittag breiten sich die aufs ganze Land aus. Und Achtung, da wird es stellenweise auch heftige Gewitter geben. Vor den Gewittern nochmal bis zu 30 Grad. Danach um einiges kühler.
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7: Im Studio Conny Diebald. In den nächsten Tagen wird es zwar wieder kühler, insgesamt werden die Hitzetage in Österreich aber mehr. Das bedeutet für die Zukunft, dass wir mehr Hitzeschutz brauchen werden, bei der Arbeit, aber auch in den Schulen. Denn 9 von 10 Schülerinnen und Schülern fühlen sich bei Hitze erschöpft. Viele können sich nicht auf den Unterricht konzentrieren, zeigt eine Umfrage vom Austrian Institute of Technology und der TU Wien. Die Arbeiterkammer fordert anlässlich des morgigen Hitzeaktionstags einen besseren Schutz von Arbeitnehmern an Hitzetagen, etwa einen rechtlichen Anspruch auf Pausen und hitzefrei. Das milliardenschwere Kampfjet-Projekt zwischen Deutschland und Frankreich ist wohl gescheitert. Bundeskanzler Merz und Präsident Macron sehen keine Chance mehr, dass sich die beteiligten Firmen noch auf den Bau eines gemeinsamen Kampfflugzeugs einigen können. Die neuen Kampfjets hätten die bisherigen Systeme der beiden Länder ersetzen und vereinheitlichen sollen. Heute hat die Weltblutspendewoche begonnen mit ihrem Höhepunkt, dem Weltblutspendetag am Sonntag. Ein guter Zeitpunkt, um Blutspenden zu gehen, so der Aufruf vom Roten Kreuz heute, denn die Lager sind aktuell nicht so gut gefüllt, wie es notwendig wäre.
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5: Österreichweit über DAB Plus und in ganz Wien auch über UKW. Ich hoffe, euer Montag war bis jetzt angenehm. Wir legen noch den besten Rock nonstop am Abend drauf.
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0: U2 hier im Rockantenne Österreich Home Run. Schön, dass ihr dabei seid.
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0: Ampere heute, Punkrock, wie er kalifornisch und nicht klingen könnte, aber

Nein, die sind aus Österreich. Spielen auch noch gut live heuer, zum Beispiel beim eigenen Ampere-Festival im November im steirischen Sebersdorf. Da sind dann auch Kollegen wie die Horny Monkeys mit dabei. Punkrock auf ganz hohem Niveau, perfekt für einen schönen Sommertag. Hier sind Ampere für euch mit Etwas passiert im Rock Antenne Österreich Home Run.

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1: Garbage. Herrlich. Und? Die Männer mit den vielen Haaren damals. Bon Jovi, You Give Love a Bad Name. Gleich hier im Rock Antenne Österreich Home Run.
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7: 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Im Studio Conny Diebald. Die großen europäischen Fluggesellschaften wehren sich heute gegen die Pläne der EU, die CO2-Abgabe auf Langstreckenflüge auszuweiten. Derzeit müssen die Airlines nur für Flüge innerhalb Europas zahlen. Werden die Abgaben ausgeweitet, befürchten die europäischen Airlines höhere Ticket- und Frachtpreise sowie einen Wettbewerbsnachteil gegenüber internationalen Konkurrenten. Geht es nach dem Weltklimarat, müssten die CO2-Abgaben aber noch deutlich steigen, um die Erderwärmung einzudämmen. Eine Anklage wegen versuchten Mordes gibt es jetzt gegen jenen Autofahrer, der sich eine kilometerlange Verfolgungsjagd über die Welser Autobahn geliefert hat. Der 29-jährige Deutsche war im Februar trotz Sperre in einen Baustellenbereich gefahren und dann über eine Strecke von 160 Kilometern der Polizei davon gerast. Dabei ist er direkt auf einen Bauarbeiter zugefahren, der in letzter Sekunde zur Seite springen konnte. Eine Tonne Heroin hat die Polizei in Polen entdeckt, in der Ostseehafenstadt Gdynia bei Danzig. Die Drogen waren als Deko-Ziegel getarnt und haben einen Marktwert von umgerechnet fast 52 Millionen Euro. Den Tipp, dass eine Drogenladung im Hafen ankommt, hat die polnische Polizei von ihren britischen Kollegen bekommen.
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14: Im Studio Conny Diebald. Die großen europäischen Fluggesellschaften wehren sich heute gegen die Pläne der EU, die CO2-Abgabe auf Langstreckenflüge auszuweiten. Derzeit müssen die Airlines nur für Flüge innerhalb Europas zahlen. Werden die Abgaben ausgeweitet, befürchten die europäischen Airlines höhere Ticket- und Frachtpreise sowie einen Wettbewerbsnachteil gegenüber internationalen Konkurrenten. Geht es nach dem Weltklimarat, müssten die CO2-Abgaben aber noch deutlich steigen, um die Erderwärmung einzudämmen. Eine Anklage wegen versuchten Mordes gibt es jetzt gegen jenen Autofahrer, der sich eine kilometerlange Verfolgungsjagd über die Welser Autobahn geliefert hat. Der 29-jährige Deutsche war im Februar trotz Sperre in einen Baustellenbereich gefahren und dann über eine Strecke von 160 Kilometern der Polizei davongerast. Dabei ist er direkt auf einen Bauarbeiter zugefahren, der in letzter Sekunde zur Seite springen konnte. Eine Tonne Heroin hat die Polizei in Polen entdeckt, in der Ostseehafenstadt Gdynia bei Danzig. Die Drogen waren als Deko-Ziegel

0: getarnt und haben einen Marktwert von umgerechnet fast 52 Millionen Euro. Den Tipp, dass eine Drogenladung im Hafen ankommt, hat die polnische Polizei von ihren britischen Kollegen bekommen.
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Wenn es groovt wie die Hölle und die Riffs trotzdem ordentlich braten, kann es nur Five Finger Death Punch sein. Der nächste Hit der Kalifornier heißt Eye of the Storm und ist neu auf Rockantenne Österreich.

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für ein One-Hit-Wonder haben The All-American Rejects aber verdammt viele Hits vorzuweisen. Jetzt kommt ein weiterer hinzu. King Kong. Und der ist neu. Auf Rockantenne Österreich.

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1: Shinedown 8. Ein bisschen hat es gedauert, zugegeben. Die erste Single vom neuen Shinedown-Album ist vor knapp anderthalb Jahren rausgekommen. Aber immerhin zeigen sie uns diesmal wieder, warum sie ein Fixstarter sind, wenn es um modernen Hardrock geht. Stark und fett produziert, Refrains, die zum Mitgrölen einladen. Und natürlich gibt's auch die Shinedown-typische Ballade am Album. Übrigens, das neue Album ist mit 60 Minuten das bis jetzt längste Album der Band, lässt sich aber sehr, sehr gut durchhören. Eight von Shinedown ist unser Album der Woche bei Rock Antenne Österreich.
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Da sagt noch einer, ein Basslauf und ein Gitarrensolo können heutzutage nicht mehr faszinieren. Europe sind zurück. One on One ist die erste Single aus ihrem kommenden Album Come This Madness. Und neu auf Rock Antenne Österreich. 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

Amy Lee und ihre Band melden sich eindrucksvoll zurück. Mit der neuen Single liefern Evanescence einen kraftvollen Mix aus Emotionen, Energie und Gänsehaut. Genau das, was wir lieben. Who Will You Follow von Evanescence ist neu auf Rockantenne Österreich.

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1: Shinedown 8. Ein bisschen hat es gedauert, zugegeben. Die erste Single vom neuen Shinedown-Album ist vor knapp anderthalb Jahren rausgekommen. Aber immerhin zeigen sie uns diesmal wieder, warum sie ein Fixstarter sind, wenn es um modernen Hardrock geht. Stark und fett produziert, Refrains, die zum Mitgrölen einladen. Und natürlich gibt's auch die Shinedown-typische Ballade am Album. Übrigens, das neue Album ist mit 60 Minuten das bis jetzt längste Album der Band, lässt sich aber sehr, sehr gut durchhören. Eight von Shinedown ist unser Album der Woche bei Rock Antenne Österreich.
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seit 30 Jahren mit dabei und kein bisschen erwachsen. Zebrahead präsentieren uns mit der Single Smoke Signals From My Couch einen Vorgeschmack auf ihre kommende EP. Und der Song ist neu auf Rock Antenne Österreich. 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